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Guten Morgen hier in der Morning Show auf Radio Emergency. Der Bagger ist am Start und wenn ihr Lust habt mitzumachen, gerne. Ja, wir haben einen Chat und der hat auch noch tatsächlich Luft. Ja, der kann noch ein paar Leute aufnehmen. Also, macht euch auf den Weg hier auf unsere Startseite radioemergency.de und da gibt es den RE-Chat-Button, da könnt ihr euch hier einloggen und seid gleich live mit dabei. Ja, heute ist Donnerstag, der 2.7.2026. Und wir haben natürlich auch heute wieder richtig gute Musik für euch hier für den Vormittag vorbereitet. Natürlich, ja, ihr seid uns die Wichtigsten. Ja, im Chat ist auch schon ein bisschen was los. Soundy, Blatano und It's Urgent darf ich begrüßen. Der ist auch gerade reingekommen. Also, guten Morgen an euch. Und wir starten mit Revolving Door von Crazy Town.

0: Du besitzt mit 30 weniger als deine Großeltern mit 20. Und das ist kein Zufall. Das ist ein Plan. Frag dich mal ehrlich, warum kannst du dir keine Wohnung kaufen, aber jederzeit ein Handy für 1200 Euro? Warum gibt es Kredit für alles, nur nicht für deine Freiheit? Eine Generation, die nichts besitzt, rebelliert nicht. Sie zahlt. Jeden Monat. Pünktlich. Sie haben dir Bequemlichkeit verkauft und Unabhängigkeit genommen. Alles kommt zu dir nach Hause. Essen, Filme, Bestätigung. Du musst nichts mehr selbst aufbauen. Und genau das war der Punkt. Wer alles geliefert bekommt, lernt nie, sich selbst zu versorgen. Dein Dopamin gehört einem Algorithmus. Deine Miete gehört einem Konzern. Deine Zeit gehört einem Job, den du brauchst, um beides zu bezahlen. Das ist kein kaputtes System. Das System funktioniert exakt so, wie es gebaut wurde. Nur nicht für dich. Die Frage ist nicht, ob du abhängig bist, sondern wie lange es dir keiner gesagt hat.
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Ja, man kann schon sagen wie früher, ja. Holz sammeln, Lagerfeuer, gute Stimmung, Musik, Zelte, sowas, ja. Das war schon wirklich eine schöne Zeit, ja. Ich glaube, die heutige Jugend kann das oder macht das kaum noch, ja. Da gibt es andere Prioritäten, was ja auch verständlich ist. Mein Gott, ist halt eine andere Jugend. Aber ich fand das damals ganz geil. Es gab keine Handys, ja. Wir brauchten tatsächlich unsere Beinchen, um jemanden zu besuchen. Und mussten da nicht irgendwie eine WhatsApp schreiben oder so unpersönlich irgendwie, ja. Also es war schon eine schöne Zeit eigentlich, ja. Und mit dem Handy wurde das eigentlich immer schlimmer, ja. Also haben wir doch eigentlich unseren Übeltäter. Weg damit! Und dann geht's gut nach vorne. Ja, ich habe heute Morgen so ein bisschen die Pressekonferenz verfolgt. Es waren ja gestern Koalitionsgespräche, ja, und was soll ich euch sagen? Jetzt wird alles besser, ja. Alles wird jetzt besser. Jetzt nehmen Sie das in die Hand, ja. Sie bringen es auf den Weg. Und Antifa Lars Klingbeil hat gleich erstmal gesagt, dass die Reichen jetzt natürlich mehr zur Kasse gebeten werden. Ja, die werden sich freuen, ja, und die werden das Weite suchen, lieber Lars. So läuft das im Leben. Die werden dir nicht ihr Geld geben. Oh Mann, ey, wir sind verloren, Leute, ja. Und der Merz tut so, als wäre alles Friede, Freude, Eierkuchen. Ja, es läuft alles in seinem Sinne. Ja, klar. Oh Mann. Und dann verbrennen sie Milliarden.

0: eine wohlhabende Gesellschaft zu verändern, ist viel schwieriger, als ein Land nach Krieg und Zerstörung wieder aufzubauen.
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Ja, das waren Little Sisters hier mit Umbrella. Ja, ein Song, der ja eigentlich von Rihanna ist, aber ich finde die Version einfach irgendwie verträglicher. Wollen wir es mal vorsichtig ausdrücken. Ja, schön, dass ihr hier seid, die Morning Show. Und nochmal ein ganz, ganz großes Dankeschön an alle, die uns hier jeden Morgen hören. Ja, ihr seid super. Vielen, vielen Dank dafür. Ja, und wenn ihr Lust habt, könnt ihr uns hier auch gerne im Chat besuchen. Kein Problem, ja. Ich verstehe es natürlich, wenn jemand auf der Arbeit ist oder so, da kann er nicht chatten. Keine Frage, ja. Aber wenn ihr Lust habt auf Chatten und nette Leute kennenlernen wollt, dann hier bei uns im Chat. Ja, wo sonst? Ja. www.radioemergency.de

0: Dein Nachbar will alles, was du hast. Dein kleines Haus, dein Grundstück, dein sauer Erspartes. Einfach alles. Und er will auch deine Frau und deine Kinder, ganz besonders deine Kinder, denn die sind äußerst wertvoll, gerade in diesen Zeiten. Und um an all das zu gelangen, heuert er einen Problemlöser an, um dich zu beseitigen. Und bevor dir dieser Problemlöser die Kerze für immer auspustet, sollst du noch einen Barscheck unterschreiben. Denn du sollst selbstverständlich für die Kosten der Problembeseitigung selber aufkommen. Klingt kurios, oder? Das geschieht aber gerade in Deutschland. Nur dass der ominöse Nachbar unsere Obrigkeit ist. Hierzulande und in der EU. Und während unsere Steuergelder weiter schamlos zweckentfremdet werden, dem kleinen Arbeiter, den Kleinbetrieben, dem Mittelstand und auch den größeren Unternehmen, das Wasser bis zum Halse steht, fördern wir alles außerhalb von Germany, was nicht nied- und nagelfest ist. Von der Ukraine angefangen bis hin zu Timbuktu. Unser Land ist nicht mehr wiederzuerkennen. Familien trauen sich nicht mehr in Schwimmbäder, Frauen nicht mehr auf die Straße, schon ja nicht nachts. Und unsere Kinder werden auf Secondhand-Portalen unter dem Pseudonym von Kuscheltieren an Pädophile verhökert. Du wirst vom Staatsschutz überprüft, wenn du eine deutsche Flagge wedeln lässt oder Schweinefleisch in einem deutschen Kindergarten zubereitest. Die Polizei schreitet auch ein, wenn du in einem christlichen Land öffentlich aus der Bibel vorliest, aber im Namen von Allah wird das Ausrufen der Scharia einfach so geduldet. Im Namen der Demokratie werden mindestens 300 Millionen Euro locker gemacht, um Organisationen zu fördern, die gegen den AfD-Parteitag in Erfurt protestieren sollen. Und während dit und noch viel, viel mehr in noch unserem Land geschieht, sind wir umzingelt von solchen Patienten hier.
1: Nazi, Nazi!
0: Und diese ganze Scheiße, die hier abgeht, ist nur deshalb möglich, weil alle Systemflittchen hierzulande sich als Handlanger, als Mitläufer, als Mittäter einspannen lassen. Entweder weil sie sich so viel Geld in den Hintern pusten lassen, dass sie bereits an Verstopfung leiden. Oder weil sie den IQ eines Mettbrötchens haben. Oder weil sie ohne Rückgrat auf die Welt gekommen sind. Oder alle zusammen. Ach, und abschließend noch schöne Grüße an unsere Mannschaft. Macht euch einen netten Urlaub und arbeitet weiter an eurer Verlierermentalität. Danke für nischt, happy Untergang und tschö mit Ö.
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0: Podcast. Der Kraftclub aus Chemnitz war das mit Songs für Liam. Ja, und ich begrüße hier mal ganz herzlich natürlich alle im Chat, aber den Lampe besonders, ja, weil der lange nicht da war. Ja, liebe Grüße, Lampe. Und er hat gleich mal geschrieben, er grüßt seine alte Firma MPC. MPCs. Okay. Ja, ich schließe mich dem natürlich an. Meinst du, die hören uns noch, wenn du weg bist? Aber gut, wer weiß, ja, wer weiß. Ja, wir machen hier weiter in der Morning Show mit einer Band, die hieß damals Itchy Poops Kid. Komischer Name. Und mittlerweile heißen sie auch nur noch Itchy, ja. Aber damals eben hießen sie noch Itchy Poops Kid. Und hier ist It's Tricky, der uns ja wohl bekannt ist, der Song. Ja, oh.
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1: Ich trinke meistens Alkohol. Also morgens fange ich schon an und dann mittags trinke ich ein Glas Rum und abends Rum. Nachmittags Rum mit Tee. Tee mit Rum oder Rum mit Tee ist ja egal, aber besser ist Rum mit Tee natürlich.

0: Deutschland hat gestern verloren.
1: Warum?
0: Die Jungs sind eigentlich gut. Sie sind richtig gut Top-Fußballspieler. Aber warum haben sie verloren?
1: Weil sie keinen Nationalstolz haben.
0: Genau, die Jungs haben keinen Nationalstolz. Anders formuliert, sie sind nicht stolz drauf, Deutscher zu sein. Sie sind auch nicht stolz drauf, für Deutschland zu spielen. Wenn ich sie frage, hey Jungs, für wen spielt ihr? Schämen sie sich zu sagen, ich spiele für Deutschland? Die haben nicht mal eine Deutschlandsfahne. Für wen spielen sie denn? Für den Weltfrieden? Für das Klima? Für die Ukraine? Kein Wunder, dass sie verloren haben. Als Fußballtrainer in China könnte ich die Jungs so motivieren. Hey, Leute, ihr kämpft jetzt für China, für unseren Stolz, für unser Vaterland. Ich frage mich, ist es überhaupt legal, hier so Ähnliches zu sagen?
1: Leute,
0: ohne Nationalstolz verliert man nicht nur beim Fußball, sondern verliert man irgendwann alles.
2: Opa sagt immer, wenn's Arschel brummt, ist das Herz sehr gesund.

The Hives aus ihrem neuesten Werk, ja, und das hatten wir auch schon als Album der Woche hier bei uns, ja, in der Morning Show. Wir haben immer das Album der Woche, kurz vor 12. Im Moment sind wir bei dem neuen Album von Shinedown, also wer da Interesse hat, da gibt's heute den 12., 13., irgendwie sowas. Ich habe noch nicht geguckt, aber wir gehen langsam aufs Ende zu. Es sind 18 Songs drauf, aber ein paar kommen halt noch, ja. So viel dazu und hier ist eine Band namens The Strokes und die sind mit Reptilia am Start. Bitte sehr.

Stell dir vor, der Akku vom WM-Ball geht während des Spiels einfach leer. Ey, kein Scheiß, ne? Das könnte wirklich passieren. Die neuen WM-Bälle sind nämlich wirklich crazy. Dass in den Bällen selbst Technologie ist, das ist ja nichts Neues. Das wissen wir alle. 2020 waren die Drähte im Ball, aber bei der WM 2026 sind die Drähte einfach Teil der Ballplatten. Heißt, bei jeder Berührung wird jetzt getrackt. Im Stadion selbst sind dann auch nochmal 12 Kameras, die um das Spielfeld gerichtet sind, die 50 Mal pro Sekunde die genaue Position jedes Spielers und des Balls bestimmen. Und die Daten des Balls und der Kameras werden dann live an den VAR gesendet, dass der dann leichter entscheiden kann, ob da ein Foul passiert ist, ob da irgendwie ein Handspiel passiert ist oder Abseits. Und das ist das erste Mal, dass ein Ball vor dem Spiel aufgeladen werden muss. Akku hält 6 Stunden, ist also kein Problem, wenn die das nicht vergessen. Aber jetzt weiß ich auch, warum die da so hinterher sind, wenn du so einen Ball im Stadion fängst, weil die Dinger werden wahrscheinlich ein Vermögen kosten.

Ja, yeah. Neue Single von 69 Eyes hier, Cold Sweat, zum ersten Mal gehört auf Radio Emergency. Nein, eigentlich nicht zum ersten Mal, ich habe schon ein paar Mal gespielt, aber ist echt eine coole Nummer, ja, die sind echt geil. Ja, die nächste Band ist auch cool, die hat mir neulich erst als Album der Woche das neue Album von Black Label Society, hier ist Name in Blur.

Ja, es ist so interessant zu sehen, wie Deutsche, die ja die Könige im Gleichmachen sind, leider oder geworden sind, auf die Nachricht reagieren, dass ein Selfmade-Man wie Elon Musk, der von zu Hause 0 Cent bekommen hat, alles selber aufgebaut hat, einer der vielleicht visionärsten und genialsten Unternehmer des 20. und 21. Jahrhunderts, der ist nach dem Börsengang von SpaceX Milliardär, nicht mehr, sondern Billionär. Und was ganz viel ignoriert wurde in Deutschland, ist, dass er eine Lawine von Umverteilung gestartet hat, nämlich von Menschen, die durch ihre Hände Arbeit gestern Millionär

einem brillanten Mann folgt, der großartige Ideen hat, der über den eigenen Tellerrand hinaus denken kann und will und muss als Neurodiverser, dass dann eine breite Schicht von Menschen um ihn herum unglaublichen Aufstieg schaffen können, der in keiner anderen politischen und wirtschaftlichen Organisationsform erstritten werden kann. Der gehässige, widerwärtige Neidsound aus Deutschland, es darf keine Billionäre geben und so weiter, von linksradikalen Parteien, Institutionen und linksradikalen Mainstream-Journalisten, ist einfach nur deprimierend. Und so sieht unser Land auch aus, in dem es keine Elon Musk gibt, in dem es keine Peter Thiels, keine Alex Karps gibt, sondern nur die Moralunternehmer und ihre Sklavenmoral und ihr ganz, ganz persönlicher Feldzug gegen alle Menschen, die es weitergebracht haben als sie selbst.

Billy F. Gibbons war das, ja, von ZZ Top natürlich, aber hier von einem seiner Solo-Alben. Und für mich ist das irgendwie, ich sag mal, die Wiederbelebung von La Grange, ja, irgendwie sehr, sehr ähnlich, ja, aber cool, coole Nummer auf jeden Fall. Billy F. Gibbons, ja, und Dusty Hill hatten wir ja neulich auch als Thema, der ist ja vor kurzem gestorben, leider, der Bassist. Jetzt gibt's nur noch Frank Beard, ja, der Schlagzeuger, und Billy F. Gibbons, nein, sie haben auch schon wieder einen neuen Bassisten, der mit einem sehr skurrilen Bass agiert, müsst ihr euch

mal anschauen, die Bilder. Also da frage ich mich, ob das überhaupt noch spielbar ist. Ist wahrscheinlich alles nur Show. Er braucht nur 4 Seiten. Also bei ZZ Top eh nur, ja. Ich meine, was willst du da mit dem Bass mit 10 Seiten? Brauchst du nicht. Aber gut, ist Show. Ja, er muss ja irgendwie jetzt versuchen, Dusty Hill zu ersetzen. Ja, und ja, wenn sie Spaß dran haben, bitte. Ja, sie können es auch immer noch. Geht. Oh, hier. Die können es nicht mehr ganz so gut. Also, damals konnten sie es jedenfalls. Und das hören wir jetzt hier. AC/DC, ain't no fun waiting around to be a millionaire. Elon Musk, oh nee, der ist ja ein Billionär, oh Gott.

Ja, der typische AC/DC-Rhythmus, ja. Und das ist wirklich, diesen Rhythmus so zu spielen wie AC/DC. Und es war ja nicht nur im Studio so, dass ich, im Studio kriegen viele gute Musiker Gutes hin, ja. Das ist keine Frage. Aber live zeigt sich dann doch, wo der Frosch die Locken hat, ja. Und das ist bei AC/DC extrem, ganz extrem, ja. Die sind live richtig eine Bank gewesen damals. Das war, wow, ein AC/DC-Konzert zu erleben, war wirklich Gänsehaut pur, ja. Das kann man echt so sagen, ja. Auch die einzelnen Charaktere, ja. Bon Scott sowieso. Bon Scott ist für mich der beste Sänger, den AC/DC hatten. Am Anfang war es ja Dave Evans, ja. Der hat ja 1973 war es, hat er angefangen mit AC/DC und hat eine Single produziert, ja. Can I Sit Next to You, Girl? Das kennt man ja dann auch vom ersten Album, wo es dann allerdings schon Bon Scott gesungen hat, ja, aber es gibt diese Single, ich habe die auch, glaube ich, schon mal irgendwann gespielt, klar, das ist aus den Anfängen, ja, und AC/DC waren total diszipliniert, was Proben angeht, das weiß man aus sicherer Quelle von Angry Anderson, ja, der Sänger von Rose Tattoo, denn die beiden hatten die Proberäume nebeneinander und Angry Anderson hat im Interview erzählt, also so ein Probetag von Rose Tattoo, die gehen da hin, trinken ein paar Bierchen, dann spielen sie mal zwei Songs, dann trinken sie wieder ein paar Bierchen und ja. Und beim Bierchen trinken ist es ja dann relativ leise und da hat er gesagt, hat man immer, also es ist egal wann, ja, AC/DC haben diesen AC/DC-Rhythmus damals bis zur Erschöpfung geprobt. Also das kann man sich so gar nicht vorstellen, Leute. Das ist echt der Oberhammer, was die damals geleistet haben. Ja, das sind, deswegen sage ich, das sind Visionäre der Musik und das werden sie für mich immer bleiben. Ja, auch wenn Angus Young jetzt nicht mehr so kann. Ja, das ist wirklich, eigentlich sollte man dann auch trotzdem hingehen. Ja, nur alleine aus Respekt vor ihm. Ja, ist schon echt irre, in dem Alter da auch immer noch zu stehen. Will ich alles nicht schmälern. Ja, und ja, ein großer Johnson-Fan war ich jetzt nie, das wisst ihr ja wahrscheinlich, ich habe das schon öfter rausgekriegt. Ich akzeptiere ihn und er passt super in die Band, aber die bessere Stimme hat für mich Bon Scott. Oh, was ist denn hier los? Rage Hard! Frankie Goes to Hollywood. Guten Morgen, ihr Lieben, hier ist die Morning Show. Wir haben 11:16 Uhr.

0: Das größte Verbrechen, was ich nie verzeihen werde, mein ganzes Leben ist, solange wie ich lebe, von D-Mark in Euro nicht 1:1, sondern 1:1,95. Das bedeutet, man hat rund die Hälfte meiner Rente gestohlen, Hälfte meines Vermögens gestohlen, die Steuer wurde verdoppelt, die Löhne wurden halbiert und die Renten halbiert. Und das werde ich niemand verzeihen. Und dann sind diese so frech, diese Altparteien, dass sie sich noch als Volksvertreter hinstellen und auf den Plakaten zeigen. Die schämen sich nicht mal ein bisschen. Ich hätte nie gedacht, wie skrupellos Menschen sind.
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Damit der DJ nicht seine Plattenkiste mit den schönsten Melodien der Volksmusik aus dem Auto holt, ist es unbedingt erforderlich, nach dem folgenden Signalton alle Hände zum Himmel zu strecken und

Fairy Tale Gone Bad von Sunrise Avenue, die ja auch irgendwie eine ganz bewegte Geschichte hinter sich haben, ja, denn damals der Produzent von der Band hat alles, also wirklich alles, sein eigenes Grundstück, Haus, alles, was er besessen hat, hat er auf die Produktion dieser Band gesetzt und es hat funktioniert, ja, Gott sei Dank. Dank Songs wie zum Beispiel Fairy Tale Gone Bad oder, ja, da gab es ja noch ein paar andere Hits. Auf jeden Fall ist es gut gegangen, ja, und wahrscheinlich leben die jetzt alle in Saus und Braus. Ja, so ist es manchmal, ja, man muss das riskieren, dann kriegt man auch was raus. Oder man geht unter. Ist halt so. That's life. Die Red Hot Chili Peppers, die kommen von der anderen Seite, ja. Other side.

Tool war das mit Schism, ja, was ja so viel heißt wie Spaltung. Das, was momentan auf der ganzen Welt passiert. Ich wundere mich immer, wenn ich Nachrichten aus Österreich gucke oder so, ja. Da denke ich, hä? Sitzen Sie in Deutschland oder? Es ist überall das Gleiche, ja. Es geht überall darum, das Bargeld abzuschaffen. Da sind Sie jetzt ganz heiß drauf, ja, klar. Wenn wir kein Bargeld mehr haben, sind wir steuerbar, ja. Das sollte uns allen klar sein. Also alle, die irgendwie immer noch glauben, dass das bargeldlose Bezahlen die Zukunft ist, wahrscheinlich wird es sich sein. Ja? Das können wir wahrscheinlich nicht verhindern. Ich hoffe, es klappt noch irgendwie. Aber ich sehe das nicht als Fortschritt. Ja? Das ist eher Rückschritt. Naja, hier ist eine Band aus Hamburg. Mono Inc. Voices of Doom live in Frankfurt.

0: wir haben den Kalten Krieg gewonnen und wo ist unsere Beute? Ja, das kann doch nicht sein. Jetzt einfach hier Frieden, Freude, Eierkuchen, nix. Das ist unser Gebiet jetzt. Unser System wird sich ausweiten. Unser Finanzsystem wird sich ausweiten. Die ganze Welt wird finanzkapitalistisch. Kapitalismus plus, was die liberale Demokratie, das ist das Modell für die ganze Welt. Die Geschichte ist zu Ende. Das wird sogar so beschrieben. Die Geschichte ist zu Ende. Das ist erreicht. Und jetzt ist nur die Frage, wann. Früher oder später kommen die alle und dann kommen auch noch die arabischen Staaten mit rein. Und Israel ist ja schon so eine ganz tolle Demokratie. Mit denen machen wir das im Nahen Osten. Das ist alles Gurkenkram, wenn man es anguckt.
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2: Ja, das Album der Woche. Ja, diese Woche kommt es ja von der Band Shinedown. Aber ich möchte vorher noch was verraten. Ja, und zwar das nächste Album, das ja demnächst folgen wird. Ja, denn es gibt ein neues Album. Ja, das Album heißt Splat und kommt von der Band Deep Purple. Und das werde ich euch in Gänze vorstellen, wenn wir natürlich erst, wenn wir mit dem Shinedown-Album fertig sind. Und da sind wir heute beim 13. Song angelangt. Ja, das Album heißt 8, weil es das 8. Album ist. Und die Band kommt aus, wo kamen sie her? Kalifornien, glaube ich. Ja, also auf jeden Fall Amerika, aus Amerika. Haben schon wirklich super geile Alben hingelegt. Ich verfolge die schon länger. Sehr cool. Und bis jetzt, ich muss sagen, 13 Songs und noch nicht ein einziger, wo ich sage, naja, kann man hören, aber nee, echt nicht. Ja, also das Album ist wirklich sehr cool und mal gucken, ob es beim 13. Song auch so ist. Und der heißt Deep End. Hier sind Shinedown als Album der Woche.

Shinedown, das Album der Woche hier mit Deep End, und war wieder ein geiler Song, oder? Leute, also 18 Songs sind ja insgesamt drauf, also ein paar kommen ja noch, die hören wir uns noch an. Und dann gibt's Deep Purple hier, ich freue mich schon. Ja, eine Single kenne ich auch schon, die ist auch wirklich richtig gut. Also könnt ihr euch drauf freuen, ja, demnächst dann hier im Album der Woche.

Ja, die Klassikermittag, die bringen wir ja auch jeden Tag um 12 Uhr. Da könnt ihr hier für Frieden und Freiheit ein Zeichen setzen bei uns mit Fackeln. Da könnt ihr zur klassischen Musik der Welt verkünden, dass ihr für Frieden seid und nicht für Krieg. Ja, das ist ja wichtig momentan. Ich weiß gar nicht, wie man überhaupt an Krieg denken kann. Ja, das ist, geht gar nicht in meinen Kopf. Was ist mit denen falsch? Also, man kann es einfach nicht mehr verstehen. Ja? Das ist 21. Jahrhundert und die Menschen sind immer noch so doof, dass sie auf so einen Scheiß reinfallen. Das ist Wahnsinn. Naja. Wir machen das natürlich hier jeden Tag und ich begrüße jetzt erstmal unseren Chat. Ja, das machen wir vorher noch. Ich grüße Blatano, der Susanne, Fishhead, It's Urgent, den Lampe, dem ich wirklich alles Liebe wünsche. Ja, viel, viel Kraft. Ich weiß, was bei dir los ist, ja, und boah. Du Armer, wirklich, fühl dich gedrückt, ja. Dann haben wir Soundy noch mit dabei, ja. Und wer auch Lust hat, hier die Fackel zu zünden, wie gesagt, der kann gerne bei uns in den Chat kommen. Und wir tun das ja immer zur klassischen Musik. Und die hat für uns wieder It's Urgent rausgesucht. Heute gibt es Christoph Willibald Gluck, ja, und Dance of the Furious, glaube ich, ne? Naja, auf jeden Fall, ich kenne es nicht, zumindest vom Namen nicht. Das heißt natürlich nicht, dass man es noch nie gehört hat. Vielleicht lief es ja mal irgendwo bei Freunden. Nee, nicht, dass ich wüsste. Aber egal, ja. Also, Leute, lasst uns ein Zeichen setzen für Frieden und Freiheit und hier die Fackeln schwingen. Ihr macht ja immer super gut mit. Da wollte ich auch nochmal herzlichen Dank sagen, ja, dass ihr hier wirklich jeden Tag daran denkt, die Fackeln zu zünden. Das wirklich, wenn das nicht hilft, dann weiß ich es auch nicht mehr, ja. Und wie gesagt, dazu gibt es Klassik von Christoph Willibald Gluck, Dance of the Furious. Bitte sehr.

Birth Control und Gamma Ray, eine Band, die ja mitbegründet wurde von Hugo Egon Balder. Mist, Herr Balder, ja, ihr wisst schon, der Tutti Frutti Balder. Und was hat er noch gemacht? Irgendwie so eine Ratesendung, ja, wo du irgendwelche Fragen kriegst. Wie hieß denn das? Blamieren oder schikanieren? Nee, keine Ahnung, egal. Hugo Egon Balder, ja, er war auch auf keinem einzigen Album von Birth Control, ja, passt irgendwie. Auf keinem Album war er zu hören, denn das erste Album war dann schon mit einem anderen Schlagzeuger, ja, er ist ausgestiegen, bevor sie ins Studio gegangen sind, aber es bleibt ja dann immer noch die Aussage, dass er die Band mitgegründet hat, ja, also ohne ihn hätte es die vielleicht gar nicht gegeben oder vielleicht anders oder whatever, ja, also. Und er macht auch immer noch Musik, habe ich kürzlich erst gesehen. Ja? Der ist immer noch mit einer Band, ja, eher so semi-professionell. Aber sie waren schon im ZDF-Fernsehgarten. Ja, wenn du das geschafft hast, dann bist du durch, Junge. Born to be wild, hier sind Steppenwolf, guten Morgen.

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0: Ja? 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
1: Du kannst doch eine Nonne nicht belügen. 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

Yeah, Molly Hatchet hier mit einem Song von den Rolling Stones, Wild Horses. Sie haben mal ein Album gemacht, das hieß Southern Rock Masters, ja, das Ganze 2008 war das, ja. Da sind Songs drauf von ZZ Top, von Mountain, von Lynyrd Skynyrd, alle ihre Vorbilder haben sie sich da mal von jedem einen Song geschnappt und haben den da draufgepackt. Ich finde das Album wirklich genial, absolut geil, und jeder Molly Hatchet-Fan sollte das in seinem Schrank haben, ja. Genau wie das nächste, aber das habt ihr sowieso, ja. Hier ist Jethro Tull mit Aqualung.

Ja, liegt am Song, wer ihn nicht kennt, ja. Das ist am Ende leider so. Man hat immer das Gefühl, jetzt explodiert gerade sein Abspielgerät, ja. So, ihr hört die Morning Show hier auf Radio Emergency. Das war natürlich Black Sabbath hier mit War Pigs, ja. Mit dem guten alten Ozzy Osbourne. Rest in Peace, Baby, da oben, ja. Wir werden uns irgendwann wiedersehen, keine Frage. Ja, die nächste Nummer ist auch eine wunderschöne Live-Nummer. Ihr merkt, ich habe noch so ein paar Klassiker raus aus der, ja, ich würde schon fast sagen Rockgeschichte, ja. Hier, wie die hier zum Beispiel, ja. Perfect Stranger in der Live-Version Strangers von Deep Purple.

Das Electric Light Orchestra hier mit Don't Bring Me Down. Und das, liebe Freunde, war die heutige Morning Show. Ich bedanke mich herzlich bei allen da draußen fürs Lauschen und natürlich auch hier bei unseren Chatties. Ja, Arno 1 ist noch reingekommen, dann haben wir Blattano, der Susanne, Fishhead, It's Urgent, Lampe und Soundy. Vielen Dank, dass ihr dabei wart. Ja, heute ist ja Donnerstag, das heißt, heute Abend gibt es wieder Gesines Mixtape. Das Ganze dann hier ab 19 Uhr. Da könnt ihr euch hier wieder einfinden und ja, ansonsten hören wir uns morgen wieder in der Morningshow, wenn ihr Lust habt. Auch morgen gibt es die um 10 und ja, ich wünsche euch noch einen wunderschönen Donnerstag. Macht's Beste draus und wir hören zum Schluss Della Mitri, ja, mit Nothing Ever Happens. Grandioser Text, wer ihn noch nicht kennt, mal reinhören. Und damit sage ich bye bye, ciao ciao und Ende.

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3: Hallo Kids, willkommen zu einer neuen adrenalinfreisetzenden Episode in den Weiten des Universums. In der letzten augentriefenden, hängebrüstigen, flachkopfigen, fettleibigen, Tränedrüsen treibenden, nasenschniefenden, stielaugenmäßigen, Fußnägel aufreibenden Episode war es uns gelungen, aus dem Gefängnistrakt von König Fungur auf Ragusa zu fliehen. Aber noch waren wir nicht in Sicherheit. Eine riesige Stahltüre versperrte uns den Weg zur Freiheit.
1: Ah, ziemlich hart. Das sind mindestens 50 Zentimeter.
4: Was? 50 Zentimeter? Captain, das will ich sehen.
3: Tessie, er redet von der Stahltür.
4: Ach so.
3: Doc?
1: Ja, Captain?
3: Wir sind verratzt, ha?
1: Ach, noch nicht ganz. Die Wachen haben meinen elektrischen Rasierapparat übersehen.
3: Na prima, wir rasieren uns. Da sehen wir aus wie Kinderärsche, aber sie kriegen uns trotzdem.
1: Nein, Captain. Wir benutzen ihn als Türöffner.
3: Wie bitte?
1: Ja, wir schließen ihn hier an und simulieren einen elektrischen Impuls. Und er müsste, wenn alles klar geht, die Tür öffnen.
3: Na, das will ich sehen.
1: Es geht nicht. Ist mir ein absolutes Rätsel. Vielleicht liegt's auch daran, dass ich mich normalerweise immer nass rasiere.
4: Captain, schnell! Da hinten kommen schon die Wachen.
3: Ja, ich seh's. Doc!
1: Ja, ich mach ja schon.
3: Tempo!
5: Was keiner mehr glauben wollte, geschah dennoch. Die massige Stahltür bewegte sich einen winzigen Spalt.
3: Los, zwängt euch durch! Lauft! Da vorne ist ein Shuttle! Schnell rein! Macht die Tür zu, Tessie! Doc, starten Sie!
1: Ja, mein Captain!
5: In der buchstäblich letzten Sekunde zündete ich die Triebwerke.
3: Kurs auf unser Raumschiff, schnell!
1: Aye, aye, Captain, übernehmen Sie!
3: Oh, verdammt!
1: Hä?
3: Das Ding hat keinen Steuerknüppel!
1: Au!
3: Wie soll ich steuern ohne Knüppel?
1: Das erinnert mich an die Zeit, als ich Formel-1-Pilot war.
3: Sie waren Formel-1-Pilot, Doc?
1: Ja, im großen Preis von Monaco brach mir in der letzten Runde das Lenkrad ab.
3: Und wie kamen Sie ins Ziel?
1: Naja, nacheinander, in mehreren Teilen.
6: Hui, ein Captain ohne Knüppel im Weltall? Wenn das mal gut geht.
7: Ei, Dotter, was passiert nun?

0: Vitus.
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0: Also jetzt nicht in der Sendung. Ja, wie gesagt, ich gebe mir Mühe zu schreien. Ja, willkommen zu Gesines Mixtape. Wie immer Donnerstag 19 Uhr. Und einige von diesen Bands, die jetzt in meinem Intro gesprochen haben, die werden wir dann heute auch noch musikalisch hören. Die erste Band aber nicht, weil die sind in meinem Intro nicht vorhanden. Aber ich fand, das war mal wieder Zeit für Großstadtgeflüster. Ich muss gar nichts.
1: Das musst du gesehen haben. Nein.

Tja, der Emmy gefällt's, dem Fischhead gefällt's nicht, aber ich würde sagen, allemal besser als Ikimel. Da hat die Emmy recht. Ja, der nächste Song, der ist mir. Achso, ich hatte ja die letzten Sendungen eigentlich immer so Doppelmoderation, Interview, sowas und deshalb hat sich hier so einiges angesammelt. Zum Beispiel der nächste Song von Unherz. Unherz wurde ja schon 2008 in Rheinhessen gegründet. Und ich habe den Song gehört. Ich weiß gar nicht mehr, wie das war. Jedenfalls war es in Merseburg. Und wir haben den Song gehört und haben überlegt, wer das ist. Ich habe dummerweise erst auf Diary of Dreams getippt. Die waren es natürlich nicht, weil, wie gesagt, es ist Unherz und der erste Schritt.

Unherz, ja, und ich begrüße mal den Red Way to Well. Der ist gerade perfektes Timing in den Chat gekommen, weil seine Band MX American ist das nächste, was in meiner Playliste steht mit Daydream. Die Ella hat ja schon öfter in unseren Sendungen über MX American erzählt. Die kommen also aus West Virginia und Georgia. Ja, wie gesagt. Ein Mitglied ist jetzt gerade im Chat und wir hören jetzt Daydreams. Bleibt also noch ein bisschen melancholisch.

Tja, das scheint so, als ob ihr euch hier verabredet habt, Figo, oder? Also, ich begrüße mal den Figo von King Earn und Kone von Mandragora. Dazu kommen wir dann später. Ja, eine Band, die es leider wahrscheinlich nicht mehr gibt, ich weiß es nicht genau, die ich immer sehr gerne gespielt habe und natürlich immer noch spiele, selbst wenn sie es nicht mehr gibt. Nachtsuche mit Angst.

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1: Ja, wir bleiben nochmal deutsch. Und zwar mit Torbra und Blendwerk. Das ist das erste Mal, dass die Angela heute zu hören ist. Die ist dann auch noch ein weiteres Mal auf Englisch zu hören. Aber jetzt erstmal Torbra und Blendwerk.

Meine Technik ist auch gerade wieder ein Blendwerk. Ich versuche jetzt mal zu schreien. Wir versuchen hier zwischendurch das mit meinem Mikro zu regeln. Aber irgendwie funktioniert es anscheinend nicht richtig. Deshalb, also ich gebe mir jetzt Mühe, ganz laut zu machen. Und zwar komme ich jetzt zu einem Titel, der gestern rausgekommen ist: Witches of Essex von Darren Ironside. Und das ist eine Single, die aus dem Album The Nothing stammt, das am Freitag auf Bandcamp und den anderen Plattformen erscheinen wird. Darren macht seit 3 Jahren Musik, kommt aus England, ist früher unter dem Namen Midnight Whiskey Massacre aufgetreten, was ich einen sehr schönen Namen finde. Aber jetzt tritt er halt unter seinem eigenen Namen auf. Eigentlich wollte er eine Band gründen, aber wie das immer so ist, das kenne ich ja von vielen Musikern, dass das leider nicht so funktioniert und man nicht die entsprechenden Musiker findet. Deshalb tritt er jetzt alleine auf. Darren Ironside und Witches of Essex.

0: Witches of Essex. Wen ich auch lange nicht gespielt habe, von der ich auch lange nichts gehört habe, ist die Jessie Howe. Und ich dachte, ich nehme sie mal wieder mit in die Sendung mit Eternal.
1: Dankeschön, bist du dabei? 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

Jessie Howe, ja, und wir kommen wieder nach Deutschland. Und ich bin ja seit kurzem ein großer Fan der Düsseldorfer Rockband Ihr mit Mars Seibert am Mikro. Und die haben ja vor kurzem eine EP rausgebracht. Und ich will jetzt nicht schon wieder spielen, gestern war besser, weil dann kriege ich wieder einen Ohrwurm. Deshalb spiele ich von dieser EP Still.

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still. Ich würde sagen, ganz alles andere als still. Und weiter geht's mit den Four Imaginary Boys. Das ist ja Deutschlands bekannteste The Cure Tribute Band. Und ausgesucht habe ich 100 Years.

For Imaginary Boys. Und wir bleiben in Deutschland und kommen nach Hannover zu Suspiria. Da habe ich ja vor kurzem, oh, ich weiß gar nicht mehr in welcher Sendung, habe ich da ja schon mal einen Song von der neuen EP Lost in Blasphemy vorgestellt. Und heute folgt ein weiterer, nämlich Garden of Stones. Und was ich besonders bemerkenswert finde, ist, dass die Sängerin von Suspiria genauso heißt wie ich. Und das ist ja nicht allzu häufig.

Die Gesine von Saspiria kann ganz schön laut sein, im Gegensatz anscheinend zu mir. Ich versuche hier schon die ganze Zeit zu schreien, dass ihr wenigstens was verstehen könnt. Ich krieg mein Mikro hier nicht hin. Das ist ja mal nichts Neues. Ich bin ja so ein Technik-Legastheniker. Ja, wir kommen jetzt nach Italien. Zuerst mal Into the Mist, die kenne ich schon seit, ich weiß nicht, über 10 Jahren jedenfalls. Kommen aus Rom. Und die hört ihr jetzt mit Lilith Comes at Night.

0: Bevor wir zu einer weiteren italienischen Band kommen, habe ich mal den Sascha Blach alias Alexander Paul Blick mit einem seiner Projekte hier eingeschoben, nämlich mit Eden weint im Grab. Ein weiteres Projekt hören wir dann am Schluss der Sendung noch. Aber jetzt, wie gesagt, erstmal Eden weint im Grab.
1: Hallo, hallo. Hallo, bin ich da richtig bei Gesines Mixtape? Ah, ja, ich wollte einen Song von Eden weint im Grab ansagen. Ich bin Alexander Paul Blake, ich bin der Sänger dieser Band und ich dachte, ich sag's einfach mal persönlich an. Jetzt kommt Eden weint im Grab. Danke, Gesine.

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Das war Eden weint im Grab. Und mein Mikro ist jetzt auch ein bisschen besser. Danke an den Fischhead, der mir die entscheidenden Tipps gegeben hat. Jetzt muss ich nicht mehr so schreien. Oder darf ich nicht mehr so schreien? Ja, so ist das mit der Technik und mit mir. Aber das seid ihr ja schon gewohnt. Wie gesagt, wir kommen jetzt zu einer weiteren italienischen Band. Und zwar The Wampel. Die habe ich vor 2 Wochen oder 1,5 Wochen in Merseburg bei den Schlossfestspielen kennengelernt. Die waren der Opener an diesem Tag und die haben uns alle völlig begeistert und überrascht. Da war so eine Energie auf der Bühne, trotz Temperaturen von fast 40 Grad. Ja, und ihr sollt sie natürlich auch kennenlernen. The Wampel, Highways and Hangover.

The Rumpelt aus Italien und der Sascha von Cat O'Nine, Captain Cooper von Cat O'Nine, freut sich schon besonders auf The Rumpelt, weil die auf dem gleichen Festival spielen werden Anfang August. Jetzt habe ich das Festival vergessen, du hast das irgendwo geschrieben. Ich hab's vergessen. Aber egal, jetzt wissen wir, wie die The Rumpelt sich anhören und jetzt sollen The Rumpelt auch kennenlernen, wie Cat O'Nine sich anhört. Und ich habe dann nochmal die Fußballhymne für Schalke 04, die Aufstiegshymne sozusagen ausgesucht, weil es gibt zwar auch für meine Heimatstadt Jena eine neue Fußballhymne, aber die Band hat auf meine Frage, ob ich die bekommen kann, leider nicht geantwortet. Also spielen wir nochmal die von Schalke. Cat O'Nine und Admiral Zoex mit jedem Puh, ja, du weißt schon, mit jedem Pulsschlag heißt das, glaube ich, S04.

Also, wenn ich mich richtig erinnere, hat mir der Captain Cooper erzählt, dass dazu auch ein Video gedreht wird und vielleicht läuft es ja irgendwann im Stadion. So, jetzt kommen wir aber zu einer Angelegenheit, die ich jetzt mal klären muss. Asche auf mein Haupt. Es gibt in meiner Heimatstadt Jena eine Band und zwar schon seit 2008 und ich habe die nicht gekannt. Jetzt klären wir auch mal die Emmy auf. Es ist nämlich Mandragora Titania. Der Schlagzeuger ist auch im Chat, also kann ich mich hier gleich persönlich entschuldigen. Also ich konnte es wirklich nicht fassen und ich habe die Band jetzt auch wirklich erst durch Zufall gefunden, weil ein Bekannter von mir, mit dem ich jedes Jahr in Bad Langensalza die Unterkunft teile zum Mittelalterstadtfest schon seit Jahren, der Thorsten, der hat in dem neuesten Video, den Song hören wir auch gleich, Herr von Riesenstein, den Herrn von Riesenstein gespielt. Und nur dadurch habe ich jetzt mitbekommen oder diese Band kennengelernt und mitbekommen, dass die aus Jena sind. Also wirklich Asche auf mein Haupt. Er schreibt gerade, 2008 waren wir noch eine Schülerband. Ich habe jetzt das vorgelesen, was hier steht. Hier steht auch 2008 im Norden Thüringens. Also ich glaube, wir sind im Osten, aber es macht nichts. Als Rock-Coverband mit Schalmei gegründet. Das klingt auch interessant. Und entwickelte sich im Laufe der Zeit zu einer siebenköpfigen Epic-Folk-Metal-Band. Was das bedeutet, das hören wir uns gleich an. Wie gesagt, der neue Song von Mandragora Titania, Herr von Riesenstein. Und ihr müsst euch unbedingt das Video angucken. Und der Gastgeber sozusagen ist dann der Thorsten.

Ja, und als Entschuldigung werdet ihr natürlich Mandragora Titania jetzt öfter in meiner Sendung hören. Das muss ja sein, wenn eine Band aus Jena ist und ich das nicht mitbekommen habe. Die nächste Band ist eigentlich auch aus Thüringen, wohnt aber jetzt im Harz, Waldträne, Nacht der Skalden.

Auch Waldträne haben schon wie dieses Jahr Mandragora Titania und Vela beim Historia Carrasland in Gera gespielt. Ja, der Peter Thiele scheint sich da auch immer der König Bands rauszusuchen, die auch in meiner Sendung laufen. Das ist wahrscheinlich Zufall. Es gibt ein neues Album von Inception of Eternity. Wir wechseln jetzt mal wieder das Genre. Das ist jetzt das zweite Mal, dass wir die Gela heute hören. Diesmal, wie gesagt, auf Englisch. Das Album heißt Nature Always Wins und ich habe den Titelsong rausgesucht.

0: Inception of Eternity. Und neben der Angela Hansen war natürlich der Thorsten Illegehorsten zu hören, der schon gemeinsam mit der Gela bei Fischett und mir auf dem Musiksofa gesessen hat. Und außerdem der Ken Pike. Ja, das Album ist draußen und das wird schon am nächsten Album gearbeitet. Die Excubitus habt ihr ja schon am Anfang sozusagen mit meiner Titelmelodie gehört. Mein Intro basiert ja auf dem Titel Underrated von den Excubitus, weil das ja so also ziemlich alle Bands, die ich hier spiele, betrifft, das Underrated, so fucking underrated, wie es in dem Titel heißt. Und jetzt hören wir die Excubitus nochmal mit einem neueren Song, Ordinary Sin.
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0: Die Exkupetes haben sich gerade mal in den Urlaub verabschiedet. Und der Daniel von Dire Black, der kommt jetzt gerade rechtzeitig in den Chat, weil der ist jetzt dran, weil er hatte am Montag Geburtstag, nachträglich nochmal alles Liebe, Daniel. Und muss deshalb natürlich auch in meiner Playlist heute stehen. Dire Black mit Beautiful Lie in einem Instinct Confidence Remix.
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0: Beautiful Lie. Vielleicht erinnert sich der eine oder andere ja noch an das Video, wo Kermit der Frosch Werbung für meine Sendung macht. Und der junge Mann, der dahinter steckt, das ist der Benny von Engelsblut und der wird nächste Woche mit mir zusammen die Sendung machen, also nächsten Donnerstag ab 19 Uhr. Da wird es natürlich Musik von Engelsblut geben, aber auch einige von seinen Personal Tracks. Und ich habe ein bisschen Angst davor, weil der Benny ist ein erfahrener Podcaster und er hat schon gesagt, ich werde Waffen brauchen. Also mal gucken, das solltet ihr auf keinen Fall verpassen. Und als Einstimmung schon mal Engelsblut mit Creatures of the Night.
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0: Ein Song vom aktuellen Album Rebirth. Ja, und das war natürlich nicht die Stimme von Benny, genauso wie im vorhergehenden Song, der Daniel die Helga singen lassen hat, hat hier bei Engelsblut jetzt die Mascha gesungen. Das habe ich vergessen mit anzusagen. Beim nächsten Song singt allerdings der Holger von der Neukunstgruppe selbst. Neukunstgruppe und Kurios.
1: Hier ist Holger von der Neukunstgruppe. 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

Normalerweise ist Christian Schottstedt ja der Frontmann von Fürst du Mut, der weltbesten Depeche Mode Coverband oder auch von Fürst Movement. Aber im letzten Jahr hat er ein Soloalbum rausgebracht mit Coversongs. Das nennt sich Keyscene. Er hat also Songs, die ihm gefallen, also sozusagen auch seine Personal Songs, da selber eingesungen. Und von diesem Album hört ihr jetzt Not Prepared. Das ist ein Cover von einem Mesh-Song. Christian Schottstedt.

In der Vergangenheit sind Golfers ja schon öfter als Support von Force to Mode aufgetreten. Und ich denke mal, das hat auch dazu beigetragen, dass sie ein ganzes Stück bekannter geworden sind. Heute machen wir es mal umgedreht. Heute macht der Christian Schottstedt von Force to Mode mal das Vorspiel sozusagen für Golfers und Matter of Time.

Gullfoss, genau wie die vorhergehenden Künstler Christian Schottstedt und der Holger von der Neukunstgruppe aus Berlin, nicht wie man vielleicht annehmen könnte, aus Norwegen. Aus Norwegen ist aber die nächste Band, die es, glaube ich, auch nicht mehr gibt, weil sich Frontmann Sivert Holm jetzt eher seinem Soloprojekt widmet. Ja, das ist genauso wie Mandragora Titania, habe ich auch vorher nie gehört, und Madrugada habe ich auch erst letzte Woche zum ersten Mal gehört. Keine Ahnung, aber ich lerne ja immer gerne dazu. Madrugada aus Norwegen mit Vocal.

0: Madrugada aus Norwegen und ich werde wie immer nicht pünktlich fertig. Ich habe noch zwei Songs. Ja, der eine kommt von Ralph Valentiano, der gehört ja im Prinzip hier schon zum Mobiliar. Das meine ich natürlich jetzt lieb, weil der Ralph ja diverse Male als Co-Moderator in verschiedenen Sendungen bei uns zu Gast ist. Und natürlich auch mit seiner Musik, in dem Falle Paradigma.
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0: Valentiano, und ich kann natürlich mit einem Aufwecksong nicht die Sendung beenden. Da muss schon noch was danach kommen, aber vorher noch wie immer ein Blick in den Sendeplan. Morgen geht es natürlich weiter um 10 Uhr, wie immer, mit der Morningshow von DJ Bagger bis 13 Uhr. Dann gibt es wieder Tohuwabohu von 18 bis 20 Uhr mit dem Franz Jäger Berlin, und er hat wieder einen Gast. Der Sound, die ist jetzt beim Teil 4 dabei. Das ist interessant. Ich dachte, ich glaube, es sollte bloß eine Sendung werden, oder? Ihr seid immer noch Ende der 90er. Da wird es wohl noch ein paar Teile geben, vermutlich. Ja, und die Aqua ist morgen Abend auch wieder da und liest, ich glaube, den Schluss vom Buch. Ich weiß es gar nicht. Jedenfalls ab 20 Uhr ist Aqua dann wieder mit ihrem Literarium am Start. Ja, wie gesagt, nächste Woche habe ich den Benny von Engelsblut zu Gast. Übernächste Woche habe ich dann die Ella wieder an meiner Seite. Aber jetzt erstmal noch ein Song vom aktuellen Album von Mansions in the Sea, Gloom Folklore. Passend jetzt zur Tageszeit, A Night to Remember. Danke fürs Einschalten, kommt gut durch die Nacht und wir hören uns.
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